0: Dankeschön.
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1: Einen schönen guten Morgen, es ist kurz nach 5 Uhr.
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2: In der Wetterredaktion ist Luisa Walpert. Der Tag zeigt sich in vielen Regionen freundlich mit Sonne und nur wenigen Schauern. Im Südwesten dominiert längerer Sonnenschein und es bleibt meist trocken. Die Temperaturen steigen auf 19 bis zu 26 Grad. Der Wind weht schwach bis mäßig aus westlicher Richtung. In der Nacht klart der Himmel vielerorts auf und es bleibt überwiegend trocken. Nur im Norden bleibt es zeitweise wolkig. Die Temperaturen sinken auf 4 bis 10 Grad, an der Küste ist es etwas milder. Der Freitag bringt viel Sonne und nur wenige Wolken bei meist trockenen Bedingungen. Die Temperaturen erreichen 20 bis sommerliche 25 Grad.
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1: Es ist kurz nach 6 Uhr.
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2: Ich bin Michael Mien. Thailand hat die erst vor wenigen Jahren eingeführte verlängerte visafreie Einreise wieder zurückgenommen. Nach einem Kabinettsbeschluss dürfen Touristen aus zahlreichen Ländern künftig nur noch 30 Tage ohne Visum im Land bleiben, statt bisher 60 Tage. Betroffen sind auch Reisende aus Deutschland, Österreich und der Schweiz. Die Regierung begründet die Änderung mit einer Rückkehr zu früheren Einreiseregeln. Der Bundestag hat sich in erster Lesung mit einem Gesetzesentwurf zum sogenannten Recht auf Reparatur befasst. Damit soll eine EU-Richtlinie in deutsches Recht umgesetzt werden, deren Frist Ende Juli abläuft. Hersteller sollen künftig verpflichtet werden, ihre Produkte reparaturfreundlicher zu gestalten. Ziel ist es, Verbraucher stärker zur Reparatur statt zum Neukauf zu bewegen und die Lebensdauer von Geräten zu verlängern. Kurz nach dem Start der neuen Kaufprämie für Elektroautos sind bereits tausende Anträge eingegangen. Nach Angaben des Bundesumweltministeriums wurden innerhalb von 24 Stunden rund 17.000 Anträge gestellt. Umweltminister Schneider wirbt für den Umstieg auf E-Autos und verweist auf wachsende Modellvielfalt und ein dichteres Ladenetz. Zudem machten E-Fahrzeuge unabhängiger von schwankenden Spritpreisen und internationalen Krisen, so Schneider weiter. Im Süden des US-Bundesstaats Kalifornien kämpfen hunderte Feuerwehrleute weiterhin gegen mehrere Waldbrände. Nach Angaben der Behörden konnten bei zwei größeren Feuern zuletzt Fortschritte erzielt werden. Gleichzeitig brach südöstlich von Los Angeles ein weiterer Brand aus, was die Einsatzkräfte zusätzlich belastet. Die Lage in der Region bleibt damit angespannt. In der EU ist eine Einigung zur vollständigen Umsetzung des umstrittenen Zolldeals mit den Vereinigten Staaten erzielt worden. Vertreter der Mitgliedstaaten und des Europäischen Parlaments verständigten sich darauf, Zölle auf US-Industriegüter abzubauen und den Marktzugang für bestimmte US-Produkte wie Agrarwaren und Meeresfrüchte zu erleichtern. Gleichzeitig soll ein Sicherheitsmechanismus sicherstellen, dass die Vorteile nur gelten, wenn auch die USA ihre Verpflichtungen vollständig erfüllen.
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3: In der Wetterredaktion ist Luisa Walpert. Der Tag zeigt sich in vielen Regionen freundlich mit Sonne und nur wenigen Schauern. Im Südwesten dominiert längerer Sonnenschein und es bleibt meist trocken. Die Temperaturen steigen auf 19 bis zu 26 Grad. Der Wind weht schwach bis mäßig aus westlicher Richtung. In der Nacht klart der Himmel vielerorts auf und es bleibt überwiegend trocken. Nur im Norden bleibt es zeitweise wolkig. Die Temperaturen sinken auf 4 bis 10 Grad. An der Küste ist es etwas milder. Der Freitag bringt viel Sonne und nur wenige Wolken bei meist trockenen Bedingungen. Die Temperaturen erreichen 20 bis sommerliche 25 Grad.
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1: Ein Blick auf die Uhr, es ist kurz nach 7.
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2: Ich bin Michael Mien. Thailand hat die erst vor wenigen Jahren eingeführte verlängerte visafreie Einreise wieder zurückgenommen. Nach einem Kabinettsbeschluss dürfen Touristen aus zahlreichen Ländern künftig nur noch 30 Tage ohne Visum im Land bleiben, statt bisher 60 Tage. Betroffen sind auch Reisende aus Deutschland, Österreich und der Schweiz. Die Regierung begründet die Änderung mit einer Rückkehr zu früheren Einreiseregeln. Der Bundestag hat sich in erster Lesung mit einem Gesetzesentwurf zum sogenannten Recht auf Reparatur befasst. Damit soll eine EU-Richtlinie in deutsches Recht umgesetzt werden, deren Frist Ende Juli abläuft. Hersteller sollen künftig verpflichtet werden, ihre Produkte reparaturfreundlicher zu gestalten. Ziel ist es, Verbraucher stärker zur Reparatur statt zum Neukauf zu bewegen und die Lebensdauer von Geräten zu verlängern. Kurz nach dem Start der neuen Kaufprämie für Elektroautos sind bereits tausende Anträge eingegangen. Nach Angaben des Bundesumweltministeriums wurden innerhalb von 24 Stunden rund 17.000 Anträge gestellt. Umweltminister Schneider wirbt für den Umstieg auf E-Autos und verweist auf wachsende Modellvielfalt und ein dichteres Ladenetz. Zudem machten E-Fahrzeuge unabhängiger von schwankenden Spritpreisen und internationalen Krisen, so Schneider weiter. Im Süden des US-Bundesstaats Kalifornien kämpfen hunderte Feuerwehrleute weiterhin gegen mehrere Waldbrände. Nach Angaben der Behörden konnten bei zwei größeren Feuern zuletzt Fortschritte erzielt werden. Gleichzeitig brach südöstlich von Los Angeles ein weiterer Brand aus, was die Einsatzkräfte zusätzlich belastet. Die Lage in der Region bleibt damit angespannt. In der EU ist eine Einigung zur vollständigen Umsetzung des umstrittenen Zolldeals mit den Vereinigten Staaten erzielt worden. Vertreter der Mitgliedstaaten und des Europäischen Parlaments verständigten sich darauf, Zölle auf US-Industriegüter abzubauen und den Marktzugang für bestimmte US-Produkte wie Agrarwaren und Meeresfrüchte zu erleichtern. Gleichzeitig soll ein Sicherheitsmechanismus sicherstellen, dass die Vorteile nur gelten, wenn auch die USA ihre Verpflichtungen vollständig erfüllen.
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3: In der Wetterredaktion ist Luisa Walpert. Der Tag zeigt sich in vielen Regionen freundlich mit Sonne und nur wenigen Schauern. Im Südwesten dominiert längerer Sonnenschein und es bleibt meist trocken. Die Temperaturen steigen auf 19 bis zu 26 Grad. Der Wind weht schwach bis mäßig aus westlicher Richtung. In der Nacht klart der Himmel vielerorts auf und es bleibt überwiegend trocken. Nur im Norden bleibt es zeitweise wolkig. Die Temperaturen sinken auf 4 bis 10 Grad. An der Küste ist es etwas milder. Der Freitag bringt viel Sonne und nur wenige Wolken bei meist trockenen Bedingungen. Die Temperaturen erreichen 20 bis sommerliche 25 Grad.
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1: Und damit ist es kurz nach 8 Uhr.
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2: Ich bin Michael Mien. Thailand hat die erst vor wenigen Jahren eingeführte verlängerte visafreie Einreise wieder zurückgenommen. Nach einem Kabinettsbeschluss dürfen Touristen aus zahlreichen Ländern künftig nur noch 30 Tage ohne Visum im Land bleiben, statt bisher 60 Tage. Betroffen sind auch Reisende aus Deutschland, Österreich und der Schweiz. Die Regierung begründet die Änderung mit einer Rückkehr zu früheren Einreiseregeln. Der Bundestag hat sich in erster Lesung mit einem Gesetzesentwurf zum sogenannten Recht auf Reparatur befasst. Damit soll eine EU-Richtlinie in deutsches Recht umgesetzt werden, deren Frist Ende Juli abläuft. Hersteller sollen künftig verpflichtet werden, ihre Produkte reparaturfreundlicher zu gestalten. Ziel ist es, Verbraucher stärker zur Reparatur statt zum Neukauf zu bewegen und die Lebensdauer von Geräten zu verlängern. Kurz nach dem Start der neuen Kaufprämie für Elektroautos sind bereits tausende Anträge eingegangen. Nach Angaben des Bundesumweltministeriums wurden innerhalb von 24 Stunden rund 17.000 Anträge gestellt. Umweltminister Schneider wirbt für den Umstieg auf E-Autos und verweist auf wachsende Modellvielfalt und ein dichteres Ladenetz. Zudem machten E-Fahrzeuge unabhängiger von schwankenden Spritpreisen und internationalen Krisen, so Schneider weiter. Im Süden des US-Bundesstaats Kalifornien kämpfen hunderte Feuerwehrleute weiterhin gegen mehrere Waldbrände. Nach Angaben der Behörden konnten bei zwei größeren Feuern zuletzt Fortschritte erzielt werden. Gleichzeitig brach südöstlich von Los Angeles ein weiterer Brand aus, was die Einsatzkräfte zusätzlich belastet. Die Lage in der Region bleibt damit angespannt. In der EU ist eine Einigung zur vollständigen Umsetzung des umstrittenen Zolldeals mit den Vereinigten Staaten erzielt worden. Vertreter der Mitgliedstaaten und des Europäischen Parlaments verständigten sich darauf, Zölle auf US-Industriegüter abzubauen und den Marktzugang für bestimmte US-Produkte wie Agrarwaren und Meeresfrüchte zu erleichtern. Gleichzeitig soll ein Sicherheitsmechanismus sicherstellen, dass die Vorteile nur gelten, wenn auch die USA ihre Verpflichtungen vollständig erfüllen.
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3: In der Wetterredaktion ist Luisa Walpert. Der Tag zeigt sich in vielen Regionen freundlich mit Sonne und nur wenigen Schauern. Im Südwesten dominiert längerer Sonnenschein und es bleibt meist trocken. Die Temperaturen steigen auf 19 bis zu 26 Grad. Der Wind weht schwach bis mäßig aus westlicher Richtung. In der Nacht klart der Himmel vielerorts auf und es bleibt überwiegend trocken. Nur im Norden bleibt es zeitweise wolkig. Die Temperaturen sinken auf 4 bis 10 Grad. An der Küste ist es etwas milder. Der Freitag bringt viel Sonne und nur wenige Wolken bei meist trockenen Bedingungen. Die Temperaturen erreichen 20 bis sommerliche 25 Grad.
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1: Es ist kurz nach 9 Uhr.
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2: Im Studio Michael Miem. Die weltweite Klimahysterie ist jetzt ausgebremst worden. Klimaforscher haben ihre Annahmen für mögliche Extrementwicklungen der globalen Erderwärmung überarbeitet.
3: Dabei wurden einige Worst-Case-Szenarien angepasst. US-Präsident Trump wertete die Änderungen als Bestätigung seiner Kritik an sogenannten Klima-Alarmismus-Darstellungen. Zahlreiche Wissenschaftler widersprechen dieser Einschätzung jedoch deutlich und betonen, dass der Klimawandel weiterhin ein ernstes Risiko bleibt. Selbst günstigere Szenarien seien inzwischen mit größeren Unsicherheiten verbunden, so die Forscher weiter.
2: Thailand hat die erst vor wenigen Jahren eingeführte verlängerte visafreie Einreise wieder zurückgenommen. Nach einem Kabinettsbeschluss dürfen Touristen aus zahlreichen Ländern künftig nur noch 30 Tage ohne Visum im Land bleiben, statt bisher 60 Tage. Betroffen sind auch Reisende aus Deutschland, Österreich und der Schweiz. Die Regierung begründet die Änderung mit einer Rückkehr zu früheren Einreiseregeln. Der Bundestag hat sich in erster Lesung mit einem Gesetzesentwurf zum sogenannten Recht auf Reparatur befasst. Damit soll eine EU-Richtlinie in deutsches Recht umgesetzt werden, deren Frist Ende Juli abläuft. Hersteller sollen künftig verpflichtet werden, ihre Produkte reparaturfreundlicher zu gestalten. Ziel ist es, Verbraucher stärker zur Reparatur statt zum Neukauf zu bewegen und die Lebensdauer von Geräten zu verlängern. Kurz nach dem Start der neuen Kaufprämie für Elektroautos sind bereits tausende Anträge eingegangen. Nach Angaben des Bundesumweltministeriums wurden innerhalb von 24 Stunden rund 17.000 Anträge gestellt. Umweltminister Schneider wirbt für den Umstieg auf E-Autos und verweist auf wachsende Modellvielfalt und ein dichteres Ladenetz. Zudem machten E-Fahrzeuge unabhängiger von schwankenden Spritpreisen und internationalen Krisen, so Schneider weiter. Im Süden des US-Bundesstaats Kalifornien kämpfen hunderte Feuerwehrleute weiterhin gegen mehrere Waldbrände. Nach Angaben der Behörden konnten bei zwei größeren Feuern zuletzt Fortschritte erzielt werden. Gleichzeitig brach südöstlich von Los Angeles ein weiterer Brand aus, was die Einsatzkräfte zusätzlich belastet. Die Lage in der Region bleibt damit angespannt.
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4: In der Wetterredaktion ist Luisa Walpert. Der Tag zeigt sich in vielen Regionen freundlich mit Sonne und nur wenigen Schauern. Im Südwesten dominiert längerer Sonnenschein und es bleibt meist trocken. Die Temperaturen steigen auf 19 bis zu 26 Grad. Der Wind weht schwach bis mäßig aus westlicher Richtung. In der Nacht klart der Himmel vielerorts auf und es bleibt überwiegend trocken. Nur im Norden bleibt es zeitweise wolkig. Die Temperaturen sinken auf 4 bis 10 Grad, an der Küste ist es etwas milder. Der Freitag bringt viel Sonne und nur wenige Wolken bei meist trockenen Bedingungen. Die Temperaturen erreichen 20 bis sommerliche 25 Grad.

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1: Und damit ein Blick auf die Uhr. Es ist kurz nach 10.
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2: Im Studio Michael Mihm. Die weltweite Klimahysterie ist jetzt ausgebremst worden. Klimaforscher haben ihre Annahmen für mögliche Extrementwicklungen der globalen Erderwärmung überarbeitet.
3: Dabei wurden einige Worst-Case-Szenarien angepasst. US-Präsident Trump wertete die Änderungen als Bestätigung seiner Kritik an sogenannten Klima-Alarmismus-Darstellungen. Zahlreiche Wissenschaftler widersprechen dieser Einschätzung jedoch deutlich und betonen, dass der Klimawandel weiterhin ein ernstes Risiko bleibt. Selbst günstigere Szenarien seien inzwischen mit größeren Unsicherheiten verbunden, so die Forscher weiter.
2: Thailand hat die erst vor wenigen Jahren eingeführte verlängerte visafreie Einreise wieder zurückgenommen. Nach einem Kabinettsbeschluss dürfen Touristen aus zahlreichen Ländern künftig nur noch 30 Tage ohne Visum im Land bleiben, statt bisher 60 Tage. Betroffen sind auch Reisende aus Deutschland, Österreich und der Schweiz. Die Regierung begründet die Änderung mit einer Rückkehr zu früheren Einreiseregeln. Der Bundestag hat sich in erster Lesung mit einem Gesetzesentwurf zum sogenannten Recht auf Reparatur befasst. Damit soll eine EU-Richtlinie in deutsches Recht umgesetzt werden, deren Frist Ende Juli abläuft. Hersteller sollen künftig verpflichtet werden, ihre Produkte reparaturfreundlicher zu gestalten. Ziel ist es, Verbraucher stärker zur Reparatur statt zum Neukauf zu bewegen und die Lebensdauer von Geräten zu verlängern. Kurz nach dem Start der neuen Kaufprämie für Elektroautos sind bereits tausende Anträge eingegangen. Nach Angaben des Bundesumweltministeriums wurden innerhalb von 24 Stunden rund 17.000 Anträge gestellt. Umweltminister Schneider wirbt für den Umstieg auf E-Autos und verweist auf wachsende Modellvielfalt und ein dichteres Ladenetz. Zudem machten E-Fahrzeuge unabhängiger von schwankenden Spritpreisen und internationalen Krisen, so Schneider weiter. Im Süden des US-Bundesstaats Kalifornien kämpfen hunderte Feuerwehrleute weiterhin gegen mehrere Waldbrände. Nach Angaben der Behörden konnten bei zwei größeren Feuern zuletzt Fortschritte erzielt werden. Gleichzeitig brach südöstlich von Los Angeles ein weiterer Brand aus, was die Einsatzkräfte zusätzlich belastet. Die Lage in der Region bleibt damit angespannt.
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4: In der Wetterredaktion ist Luisa Walpert. Der Tag zeigt sich in vielen Regionen freundlich mit Sonne und nur wenigen Schauern. Im Südwesten dominiert längerer Sonnenschein und es bleibt meist trocken. Die Temperaturen steigen auf 19 bis zu 26 Grad. Der Wind weht schwach bis mäßig aus westlicher Richtung. In der Nacht klart der Himmel vielerorts auf und es bleibt überwiegend trocken. Nur im Norden bleibt es zeitweise wolkig. Die Temperaturen sinken auf 4 bis 10 Grad, an der Küste ist es etwas milder. Der Freitag bringt viel Sonne und nur wenige Wolken bei meist trockenen Bedingungen. Die Temperaturen erreichen 20 bis sommerliche 25 Grad.

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1: Es ist kurz nach 11 Uhr.
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2: Im Studio Michael Miem. Die weltweite Klimahysterie ist jetzt ausgebremst worden. Klimaforscher haben ihre Annahmen für mögliche Extrementwicklungen der globalen Erderwärmung überarbeitet.
3: Dabei wurden einige Worst-Case-Szenarien angepasst. US-Präsident Trump wertete die Änderungen als Bestätigung seiner Kritik an sogenannten Klima-Alarmismus-Darstellungen. Zahlreiche Wissenschaftler widersprechen dieser Einschätzung jedoch deutlich und betonen, dass der Klimawandel weiterhin ein ernstes Risiko bleibt. Selbst günstigere Szenarien seien inzwischen mit größeren Unsicherheiten verbunden, so die Forscher weiter.
2: Thailand hat die erst vor wenigen Jahren eingeführte verlängerte visafreie Einreise wieder zurückgenommen. Nach einem Kabinettsbeschluss dürfen Touristen aus zahlreichen Ländern künftig nur noch 30 Tage ohne Visum im Land bleiben, statt bisher 60 Tage. Betroffen sind auch Reisende aus Deutschland, Österreich und der Schweiz. Die Regierung begründet die Änderung mit einer Rückkehr zu früheren Einreiseregeln. Der Bundestag hat sich in erster Lesung mit einem Gesetzesentwurf zum sogenannten Recht auf Reparatur befasst. Damit soll eine EU-Richtlinie in deutsches Recht umgesetzt werden, deren Frist Ende Juli abläuft. Hersteller sollen künftig verpflichtet werden, ihre Produkte reparaturfreundlicher zu gestalten. Ziel ist es, Verbraucher stärker zur Reparatur statt zum Neukauf zu bewegen und die Lebensdauer von Geräten zu verlängern. Kurz nach dem Start der neuen Kaufprämie für Elektroautos sind bereits tausende Anträge eingegangen. Nach Angaben des Bundesumweltministeriums wurden innerhalb von 24 Stunden rund 17.000 Anträge gestellt. Umweltminister Schneider wirbt für den Umstieg auf E-Autos und verweist auf wachsende Modellvielfalt und ein dichteres Ladenetz. Zudem machten E-Fahrzeuge unabhängiger von schwankenden Spritpreisen und internationalen Krisen, so Schneider weiter. Im Süden des US-Bundesstaats Kalifornien kämpfen hunderte Feuerwehrleute weiterhin gegen mehrere Waldbrände. Nach Angaben der Behörden konnten bei zwei größeren Feuern zuletzt Fortschritte erzielt werden. Gleichzeitig brach südöstlich von Los Angeles ein weiterer Brand aus, was die Einsatzkräfte zusätzlich belastet. Die Lage in der Region bleibt damit angespannt.
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4: In der Wetterredaktion ist Luisa Walpert. Der Tag zeigt sich in vielen Regionen freundlich mit Sonne und nur wenigen Schauern. Im Südwesten dominiert längerer Sonnenschein und es bleibt meist trocken. Die Temperaturen steigen auf 19 bis zu 26 Grad. Der Wind weht schwach bis mäßig aus westlicher Richtung. In der Nacht klart der Himmel vielerorts auf und es bleibt überwiegend trocken. Nur im Norden bleibt es zeitweise wolkig. Die Temperaturen sinken auf 4 bis 10 Grad, an der Küste ist es etwas milder. Der Freitag bringt viel Sonne und nur wenige Wolken bei meist trockenen Bedingungen. Die Temperaturen erreichen 20 bis sommerliche 25 Grad.

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1: Ein Blick auf die Uhr, es ist kurz nach 12.
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2: Für die Meldungen im Studio Michael Mien. Das Weiße Haus hat Berichte zurückgewiesen, wonach einem an Ebola erkrankten US-Bürger die Rückkehr in die Vereinigten Staaten verweigert worden sei. Die Washington Post hatte zuvor berichtet, der Mann sei deshalb nach Deutschland ausgeflogen worden und seine Behandlung habe sich verzögert. Aus Washington hieß es nun, diese Darstellung treffe nicht zu. Weitere Details wurden zunächst nicht genannt. Der US-Arzt wird in einer Sondereinrichtung der Charité in Berlin behandelt. Nur ein kleiner Teil des Familiennachzugs nach Deutschland entfällt tatsächlich auf Angehörige von Geflüchteten. Nach Angaben der Bundesregierung betrafen rund 13% der Entscheidungen zu entsprechenden Visa Menschen mit Flüchtlings- oder Schutzstatus in Deutschland. Die große Mehrheit der Fälle entfiel demnach auf andere Formen des Familiennachzugs. Die weltweite Klimahysterie ist jetzt ausgebremst worden. Klimaforscher haben ihre Annahmen für mögliche Extrementwicklungen der globalen Erderwärmung überarbeitet.
3: Dabei wurden einige Worst-Case-Szenarien angepasst. US-Präsident Trump wertete die Änderungen als Bestätigung seiner Kritik an sogenannten Klima-Alarmismus-Darstellungen. Zahlreiche Wissenschaftler widersprechen dieser Einschätzung jedoch deutlich und betonen, dass der Klimawandel weiterhin ein ernstes Risiko bleibt. Selbst günstigere Szenarien seien inzwischen mit größeren Unsicherheiten verbunden, so die Forscher weiter.
2: Mit einer bundesweiten Protestaktion haben Aktivisten von Extinction Rebellion gegen die Gaspolitik der Bundesregierung demonstriert. In mehreren Städten wurde das Wasser von Brunnenanlagen grün eingefärbt. Nach Angaben der Bewegung handelt es sich um eine Kunstaktion, mit der auf die Nutzung von Gas als Energieträger aufmerksam gemacht werden soll. Betroffen waren unter anderem Brunnen in Berlin, Hamburg, München, Dresden und Köln. Die Bundesregierung hat Berichte über eine mögliche Anhebung des Renteneintrittsalters auf 70 Jahre zurückgewiesen. Kanzleramtschef Frei sprach von Spekulationen und mahnte zur Vorsicht bei entsprechenden Meldungen. Hintergrund ist ein Bericht der Bild, wonach über eine weitere Erhöhung des Rentenalters diskutiert werde. Aus der Bundesregierung hieß es dazu, es gebe derzeit keine entsprechenden Entscheidungen. Von Überlegungen war nicht die Rede.
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4: In der Wetterredaktion ist Luisa Walpert. Der Tag zeigt sich in vielen Regionen freundlich mit Sonne und nur wenigen Schauern. Im Südwesten dominiert längerer Sonnenschein und es bleibt meist trocken. Die Temperaturen steigen auf 19 bis zu 26 Grad. Der Wind weht schwach bis mäßig aus westlicher Richtung. In der Nacht klart der Himmel vielerorts auf und es bleibt überwiegend trocken. Nur im Norden bleibt es zeitweise wolkig. Die Temperaturen sinken auf 4 bis 10 Grad. An der Küste ist es etwas milder. Der Freitag bringt viel Sonne und nur wenige Wolken bei meist trockenen Bedingungen. Die Temperaturen erreichen 20 bis sommerliche 25 Grad.

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1: Und damit ist es kurz nach 13 Uhr.
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2: Für die Meldungen im Studio Michael Mien. Das Weiße Haus hat Berichte zurückgewiesen, wonach einem an Ebola erkrankten US-Bürger die Rückkehr in die Vereinigten Staaten verweigert worden sei. Die Washington Post hatte zuvor berichtet, der Mann sei deshalb nach Deutschland ausgeflogen worden und seine Behandlung habe sich verzögert. Aus Washington hieß es nun, diese Darstellung treffe nicht zu. Weitere Details wurden zunächst nicht genannt. Der US-Arzt wird in einer Sondereinrichtung der Charité in Berlin behandelt. Nur ein kleiner Teil des Familiennachzugs nach Deutschland entfällt tatsächlich auf Angehörige von Geflüchteten. Nach Angaben der Bundesregierung betrafen rund 13% der Entscheidungen zu entsprechenden Visa Menschen mit Flüchtlings- oder Schutzstatus in Deutschland. Die große Mehrheit der Fälle entfiel demnach auf andere Formen des Familiennachzugs. Die weltweite Klimahysterie ist jetzt ausgebremst worden. Klimaforscher haben ihre Annahmen für mögliche Extrementwicklungen der globalen Erderwärmung überarbeitet.
3: Dabei wurden einige Worst-Case-Szenarien angepasst. US-Präsident Trump wertete die Änderungen als Bestätigung seiner Kritik an sogenannten Klima-Alarmismus-Darstellungen. Zahlreiche Wissenschaftler widersprechen dieser Einschätzung jedoch deutlich und betonen, dass der Klimawandel weiterhin ein ernstes Risiko bleibt. Selbst günstigere Szenarien seien inzwischen mit größeren Unsicherheiten verbunden, so die Forscher weiter.
2: Mit einer bundesweiten Protestaktion haben Aktivisten von Extinction Rebellion gegen die Gaspolitik der Bundesregierung demonstriert. In mehreren Städten wurde das Wasser von Brunnenanlagen grün eingefärbt. Nach Angaben der Bewegung handelt es sich um eine Kunstaktion, mit der auf die Nutzung von Gas als Energieträger aufmerksam gemacht werden soll. Betroffen waren unter anderem Brunnen in Berlin, Hamburg, München, Dresden und Köln. Die Bundesregierung hat Berichte über eine mögliche Anhebung des Renteneintrittsalters auf 70 Jahre zurückgewiesen. Kanzleramtschef Frei sprach von Spekulationen und mahnte zur Vorsicht bei entsprechenden Meldungen. Hintergrund ist ein Bericht der Bild, wonach über eine weitere Erhöhung des Rentenalters diskutiert werde. Aus der Bundesregierung hieß es dazu, es gebe derzeit keine entsprechenden Entscheidungen. Von Überlegungen war nicht die Rede.
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4: In der Wetterredaktion ist Luisa Walpert. Der Tag zeigt sich in vielen Regionen freundlich mit Sonne und nur wenigen Schauern. Im Südwesten dominiert längerer Sonnenschein und es bleibt meist trocken. Die Temperaturen steigen auf 19 bis zu 26 Grad. Der Wind weht schwach bis mäßig aus westlicher Richtung. In der Nacht klart der Himmel vielerorts auf und es bleibt überwiegend trocken. Nur im Norden bleibt es zeitweise wolkig. Die Temperaturen sinken auf 4 bis 10 Grad. An der Küste ist es etwas milder. Der Freitag bringt viel Sonne und nur wenige Wolken bei meist trockenen Bedingungen. Die Temperaturen erreichen 20 bis sommerliche 25 Grad.
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1: Es ist kurz nach 14 Uhr.
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2: Für die Meldungen im Studio Michael Mien. Das Weiße Haus hat Berichte zurückgewiesen, wonach einem an Ebola erkrankten US-Bürger die Rückkehr in die Vereinigten Staaten verweigert worden sei. Die Washington Post hatte zuvor berichtet, der Mann sei deshalb nach Deutschland ausgeflogen worden und seine Behandlung habe sich verzögert. Aus Washington hieß es nun, diese Darstellung treffe nicht zu. Weitere Details wurden zunächst nicht genannt. Der US-Arzt wird in einer Sondereinrichtung der Charité in Berlin behandelt. Nur ein kleiner Teil des Familiennachzugs nach Deutschland entfällt tatsächlich auf Angehörige von Geflüchteten. Nach Angaben der Bundesregierung betrafen rund 13% der Entscheidungen zu entsprechenden Visa Menschen mit Flüchtlings- oder Schutzstatus in Deutschland. Die große Mehrheit der Fälle entfiel demnach auf andere Formen des Familiennachzugs. Die weltweite Klimahysterie ist jetzt ausgebremst worden. Klimaforscher haben ihre Annahmen für mögliche Extrementwicklungen der globalen Erderwärmung überarbeitet.
3: Dabei wurden einige Worst-Case-Szenarien angepasst. US-Präsident Trump wertete die Änderungen als Bestätigung seiner Kritik an sogenannten Klima-Alarmismus-Darstellungen. Zahlreiche Wissenschaftler widersprechen dieser Einschätzung jedoch deutlich und betonen, dass der Klimawandel weiterhin ein ernstes Risiko bleibt. Selbst günstigere Szenarien seien inzwischen mit größeren Unsicherheiten verbunden, so die Forscher weiter.
2: Mit einer bundesweiten Protestaktion haben Aktivisten von Extinction Rebellion gegen die Gaspolitik der Bundesregierung demonstriert. In mehreren Städten wurde das Wasser von Brunnenanlagen grün eingefärbt. Nach Angaben der Bewegung handelt es sich um eine Kunstaktion, mit der auf die Nutzung von Gas als Energieträger aufmerksam gemacht werden soll. Betroffen waren unter anderem Brunnen in Berlin, Hamburg, München, Dresden und Köln. Die Bundesregierung hat Berichte über eine mögliche Anhebung des Renteneintrittsalters auf 70 Jahre zurückgewiesen. Kanzleramtschef Frei sprach von Spekulationen und mahnte zur Vorsicht bei entsprechenden Meldungen. Hintergrund ist ein Bericht der Bild, wonach über eine weitere Erhöhung des Rentenalters diskutiert werde. Aus der Bundesregierung hieß es dazu, es gebe derzeit keine entsprechenden Entscheidungen. Von Überlegungen war nicht die Rede.
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4: In der Wetterredaktion ist Luisa Walpert. Der Tag zeigt sich in vielen Regionen freundlich mit Sonne und nur wenigen Schauern. Im Südwesten dominiert längerer Sonnenschein und es bleibt meist trocken. Die Temperaturen steigen auf 19 bis zu 26 Grad. Der Wind weht schwach bis mäßig aus westlicher Richtung. In der Nacht klart der Himmel vielerorts auf und es bleibt überwiegend trocken. Nur im Norden bleibt es zeitweise wolkig. Die Temperaturen sinken auf 4 bis 10 Grad. An der Küste ist es etwas milder. Der Freitag bringt viel Sonne und nur wenige Wolken bei meist trockenen Bedingungen. Die Temperaturen erreichen 20 bis sommerliche 25 Grad.

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1: Wir geben Ihnen die Zeit, es ist kurz nach 15 Uhr.
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2: Für die Meldungen im Studio Michael Mien. Das Weiße Haus hat Berichte zurückgewiesen, wonach einem an Ebola erkrankten US-Bürger die Rückkehr in die Vereinigten Staaten verweigert worden sei. Die Washington Post hatte zuvor berichtet, der Mann sei deshalb nach Deutschland ausgeflogen worden und seine Behandlung habe sich verzögert. Aus Washington hieß es nun, diese Darstellung treffe nicht zu. Weitere Details wurden zunächst nicht genannt. Der US-Arzt wird in einer Sondereinrichtung der Charité in Berlin behandelt. Nur ein kleiner Teil des Familiennachzugs nach Deutschland entfällt tatsächlich auf Angehörige von Geflüchteten. Nach Angaben der Bundesregierung betrafen rund 13% der Entscheidungen zu entsprechenden Visa Menschen mit Flüchtlings- oder Schutzstatus in Deutschland. Die große Mehrheit der Fälle entfiel demnach auf andere Formen des Familiennachzugs. Die weltweite Klimahysterie ist jetzt ausgebremst worden. Klimaforscher haben ihre Annahmen für mögliche Extrementwicklungen der globalen Erderwärmung überarbeitet.
3: Dabei wurden einige Worst-Case-Szenarien angepasst. US-Präsident Trump wertete die Änderungen als Bestätigung seiner Kritik an sogenannten Klima-Alarmismus-Darstellungen. Zahlreiche Wissenschaftler widersprechen dieser Einschätzung jedoch deutlich und betonen, dass der Klimawandel weiterhin ein ernstes Risiko bleibt. Selbst günstigere Szenarien seien inzwischen mit größeren Unsicherheiten verbunden, so die Forscher weiter.
2: Mit einer bundesweiten Protestaktion haben Aktivisten von Extinction Rebellion gegen die Gaspolitik der Bundesregierung demonstriert. In mehreren Städten wurde das Wasser von Brunnenanlagen grün eingefärbt. Nach Angaben der Bewegung handelt es sich um eine Kunstaktion, mit der auf die Nutzung von Gas als Energieträger aufmerksam gemacht werden soll. Betroffen waren unter anderem Brunnen in Berlin, Hamburg, München, Dresden und Köln. Die Bundesregierung hat Berichte über eine mögliche Anhebung des Renteneintrittsalters auf 70 Jahre zurückgewiesen. Kanzleramtschef Frei sprach von Spekulationen und mahnte zur Vorsicht bei entsprechenden Meldungen. Hintergrund ist ein Bericht der Bild, wonach über eine weitere Erhöhung des Rentenalters diskutiert werde. Aus der Bundesregierung hieß es dazu, es gebe derzeit keine entsprechenden Entscheidungen. Von Überlegungen war nicht die Rede.
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4: In der Wetterredaktion ist Luisa Walpert. Der Tag zeigt sich in vielen Regionen freundlich mit Sonne und nur wenigen Schauern. Im Südwesten dominiert längerer Sonnenschein und es bleibt meist trocken. Die Temperaturen steigen auf 19 bis zu 26 Grad. Der Wind weht schwach bis mäßig aus westlicher Richtung. In der Nacht klart der Himmel vielerorts auf und es bleibt überwiegend trocken. Nur im Norden bleibt es zeitweise wolkig. Die Temperaturen sinken auf 4 bis 10 Grad. An der Küste ist es etwas milder. Der Freitag bringt viel Sonne und nur wenige Wolken bei meist trockenen Bedingungen. Die Temperaturen erreichen 20 bis sommerliche 25 Grad.

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1: Es ist kurz nach 16 Uhr.
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2: Mit Michael Miem. Bundeskanzler Merz will der Ukraine einen besonderen Status innerhalb der Europäischen Union anbieten. Nach seinem Vorschlag könnte das Land schneller, enger an die EU angebunden werden, ohne sofort Vollmitglied zu werden. Geplant ist demnach eine stärkere Beteiligung an europäischen Institutionen, allerdings zunächst ohne vollständige Stimm- und Mitgliedsrechte. Hintergrund sind die Forderungen der Ukraine nach einem beschleunigten EU-Beitritt. Das Weiße Haus hat Berichte zurückgewiesen, wonach einem an Ebola erkrankten US-Bürger die Rückkehr in die Vereinigten Staaten verweigert worden sei. Die Washington Post hatte zuvor berichtet, der Mann sei deshalb nach Deutschland ausgeflogen worden und seine Behandlung habe sich verzögert. Aus Washington hieß es nun, diese Darstellung treffe nicht zu. Weitere Details wurden zunächst nicht genannt. Der US-Arzt wird in einer Sondereinrichtung der Charité in Berlin behandelt. Nur ein kleiner Teil des Familiennachzugs nach Deutschland entfällt tatsächlich auf Angehörige von Geflüchteten. Nach Angaben der Bundesregierung betrafen rund 13% der Entscheidungen zu entsprechenden Visa Menschen mit Flüchtlings- oder Schutzstatus in Deutschland. Die große Mehrheit der Fälle entfiel demnach auf andere Formen des Familiennachzugs. Mit einer bundesweiten Protestaktion haben Aktivisten von Extinction Rebellion gegen die Gaspolitik der Bundesregierung demonstriert. In mehreren Städten wurde das Wasser von Brunnenanlagen grün eingefärbt. Nach Angaben der Bewegung handelt es sich um eine Kunstaktion, mit der auf die Nutzung von Gas als Energieträger aufmerksam gemacht werden soll. Betroffen waren unter anderem Brunnen in Berlin, Hamburg, München, Dresden und Köln. Die Bundesregierung hat Berichte über eine mögliche Anhebung des Renteneintrittsalters auf 70 Jahre zurückgewiesen. Kanzleramtschef Frei sprach von Spekulationen und mahnte zur Vorsicht bei entsprechenden Meldungen. Hintergrund ist ein Bericht der Bild, wonach über eine weitere Erhöhung des Rentenalters diskutiert werde. Aus der Bundesregierung hieß es dazu, es gebe derzeit keine entsprechenden Entscheidungen. Von Überlegungen war nicht die Rede.
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3: In der Wetterredaktion ist Luisa Walpert. Der Tag zeigt sich in vielen Regionen freundlich mit Sonne und nur wenigen Schauern. Im Südwesten dominiert längerer Sonnenschein und es bleibt meist trocken. Die Temperaturen steigen auf 19 bis zu 26 Grad. Der Wind weht schwach bis mäßig aus westlicher Richtung. In der Nacht klart der Himmel vielerorts auf und es bleibt überwiegend trocken. Nur im Norden bleibt es zeitweise wolkig. Die Temperaturen sinken auf 4 bis 10 Grad, an der Küste ist es etwas milder. Der Freitag bringt viel Sonne und nur wenige Wolken bei meist trockenen Bedingungen. Die Temperaturen erreichen 20 bis sommerliche 25 Grad.

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1: Und damit ist es kurz nach 17 Uhr.
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2: Mit Michael Miem. Bundeskanzler Merz will der Ukraine einen besonderen Status innerhalb der Europäischen Union anbieten. Nach seinem Vorschlag könnte das Land schneller, enger an die EU angebunden werden, ohne sofort Vollmitglied zu werden. Geplant ist demnach eine stärkere Beteiligung an europäischen Institutionen, allerdings zunächst ohne vollständige Stimm- und Mitgliedsrechte. Hintergrund sind die Forderungen der Ukraine nach einem beschleunigten EU-Beitritt. Das Weiße Haus hat Berichte zurückgewiesen, wonach einem an Ebola erkrankten US-Bürger die Rückkehr in die Vereinigten Staaten verweigert worden sei. Die Washington Post hatte zuvor berichtet, der Mann sei deshalb nach Deutschland ausgeflogen worden und seine Behandlung habe sich verzögert. Aus Washington hieß es nun, diese Darstellung treffe nicht zu. Weitere Details wurden zunächst nicht genannt. Der US-Arzt wird in einer Sondereinrichtung der Charité in Berlin behandelt. Nur ein kleiner Teil des Familiennachzugs nach Deutschland entfällt tatsächlich auf Angehörige von Geflüchteten. Nach Angaben der Bundesregierung betrafen rund 13% der Entscheidungen zu entsprechenden Visa Menschen mit Flüchtlings- oder Schutzstatus in Deutschland. Die große Mehrheit der Fälle entfiel demnach auf andere Formen des Familiennachzugs. Mit einer bundesweiten Protestaktion haben Aktivisten von Extinction Rebellion gegen die Gaspolitik der Bundesregierung demonstriert. In mehreren Städten wurde das Wasser von Brunnenanlagen grün eingefärbt. Nach Angaben der Bewegung handelt es sich um eine Kunstaktion, mit der auf die Nutzung von Gas als Energieträger aufmerksam gemacht werden soll. Betroffen waren unter anderem Brunnen in Berlin, Hamburg, München, Dresden und Köln. Die Bundesregierung hat Berichte über eine mögliche Anhebung des Renteneintrittsalters auf 70 Jahre zurückgewiesen. Kanzleramtschef Frei sprach von Spekulationen und mahnte zur Vorsicht bei entsprechenden Meldungen. Hintergrund ist ein Bericht der Bild, wonach über eine weitere Erhöhung des Rentenalters diskutiert werde. Aus der Bundesregierung hieß es dazu, es gebe derzeit keine entsprechenden Entscheidungen. Von Überlegungen war nicht die Rede.
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3: In der Wetterredaktion ist Luisa Walpert. Der Tag zeigt sich in vielen Regionen freundlich mit Sonne und nur wenigen Schauern. Im Südwesten dominiert längerer Sonnenschein und es bleibt meist trocken. Die Temperaturen steigen auf 19 bis zu 26 Grad. Der Wind weht schwach bis mäßig aus westlicher Richtung. In der Nacht klart der Himmel vielerorts auf und es bleibt überwiegend trocken. Nur im Norden bleibt es zeitweise wolkig. Die Temperaturen sinken auf 4 bis 10 Grad, an der Küste ist es etwas milder. Der Freitag bringt viel Sonne und nur wenige Wolken bei meist trockenen Bedingungen. Die Temperaturen erreichen 20 bis sommerliche 25 Grad.

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1: Guten Abend, es ist kurz nach 18 Uhr.
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2: Mit Michael Miem. Bundeskanzler Merz will der Ukraine einen besonderen Status innerhalb der Europäischen Union anbieten. Nach seinem Vorschlag könnte das Land schneller, enger an die EU angebunden werden, ohne sofort Vollmitglied zu werden. Geplant ist demnach eine stärkere Beteiligung an europäischen Institutionen, allerdings zunächst ohne vollständige Stimm- und Mitgliedsrechte. Hintergrund sind die Forderungen der Ukraine nach einem beschleunigten EU-Beitritt. Das Weiße Haus hat Berichte zurückgewiesen, wonach einem an Ebola erkrankten US-Bürger die Rückkehr in die Vereinigten Staaten verweigert worden sei. Die Washington Post hatte zuvor berichtet, der Mann sei deshalb nach Deutschland ausgeflogen worden und seine Behandlung habe sich verzögert. Aus Washington hieß es nun, diese Darstellung treffe nicht zu. Weitere Details wurden zunächst nicht genannt. Der US-Arzt wird in einer Sondereinrichtung der Charité in Berlin behandelt. Nur ein kleiner Teil des Familiennachzugs nach Deutschland entfällt tatsächlich auf Angehörige von Geflüchteten. Nach Angaben der Bundesregierung betrafen rund 13% der Entscheidungen zu entsprechenden Visa Menschen mit Flüchtlings- oder Schutzstatus in Deutschland. Die große Mehrheit der Fälle entfiel demnach auf andere Formen des Familiennachzugs. Mit einer bundesweiten Protestaktion haben Aktivisten von Extinction Rebellion gegen die Gaspolitik der Bundesregierung demonstriert. In mehreren Städten wurde das Wasser von Brunnenanlagen grün eingefärbt. Nach Angaben der Bewegung handelt es sich um eine Kunstaktion, mit der auf die Nutzung von Gas als Energieträger aufmerksam gemacht werden soll. Betroffen waren unter anderem Brunnen in Berlin, Hamburg, München, Dresden und Köln. Die Bundesregierung hat Berichte über eine mögliche Anhebung des Renteneintrittsalters auf 70 Jahre zurückgewiesen. Kanzleramtschef Frei sprach von Spekulationen und mahnte zur Vorsicht bei entsprechenden Meldungen. Hintergrund ist ein Bericht der Bild, wonach über eine weitere Erhöhung des Rentenalters diskutiert werde. Aus der Bundesregierung hieß es dazu, es gebe derzeit keine entsprechenden Entscheidungen. Von Überlegungen war nicht die Rede.
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3: In der Wetterredaktion ist Luisa Walpert. Der Tag zeigt sich in vielen Regionen freundlich mit Sonne und nur wenigen Schauern. Im Südwesten dominiert längerer Sonnenschein und es bleibt meist trocken. Die Temperaturen steigen auf 19 bis zu 26 Grad. Der Wind weht schwach bis mäßig aus westlicher Richtung. In der Nacht klart der Himmel vielerorts auf und es bleibt überwiegend trocken. Nur im Norden bleibt es zeitweise wolkig. Die Temperaturen sinken auf 4 bis 10 Grad, an der Küste ist es etwas milder. Der Freitag bringt viel Sonne und nur wenige Wolken bei meist trockenen Bedingungen. Die Temperaturen erreichen 20 bis sommerliche 25 Grad.
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4: Ja, genau so ist es. Hier ist die Chart History. Wie immer spielen wir jetzt die Hitparade vergangener Zeiten hier bei Radio Retrowelle. Ich bin Marco Dengel und habe mir heute am 21. Mai 2026 das Jahr 1986 ausgesucht. Und heute habe ich mich auch mal konzentriert auf Songs jenseits der Top 10, denn die laufen ja doch sehr, sehr häufig, aber die Plätze danach nicht mehr unbedingt. Und das sehen wir direkt an unserem ersten Song, nämlich ein Neueinsteiger auf Platz 66 war seinerzeit Dan Harrow, der war ja richtig erfolgreich. Und dieser Song, den haben vielleicht nicht mehr alle auf dem Schirm. Spätestens wenn man den Refrain hört, erinnert man sich wahrscheinlich. Das ist nämlich der Song Charleston von Dan Harrow. Neu eingestiegen auf Platz 66.
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0: Eine wahnsinnige Stimme. Für mich kann Stevie Nicks nahezu alles singen. Dieser Song war nicht sonderlich erfolgreich in den Singlecharts, aber ich habe ihn jetzt trotzdem ausgesucht, denn er war platziert am 21. Mai 1986. Und zwar auf Platz 58 und das war übrigens die in Deutschland zweite Single aus ihrem dritten Studioalbum Rock a Little und der Song wurde Jahre später dann nochmal in einem legendären Computerspiel, nämlich Grand Theft Auto Teil 5 benutzt und ist dadurch dann auch nochmal einer jüngeren Zielgruppe näher gebracht worden. Übrigens, der Producer war Jimmy Iovine, der hatte ja dann später zusammen mit Dr. Dre die Marke Beats gegründet mit ihren Kopfhörern, Lautsprechern und so weiter. Die wurden dann im Jahr 2014 bekanntlich von Apple aufgekauft. Das ist der heutige Arbeitgeber. Wir haben Stevie Nicks gehört und weiter geht's jetzt mit der Band Mr. Mister. Die waren ja vor allem bekannt durch ihr Kyrie Eleison, aber die Nachfolgesingle, die ist in unserer Woche neu eingestiegen. Die hören wir jetzt, nämlich Is It Love? Und spätestens beim Refrain werden den sicherlich auch die meisten Hörerinnen und Hörer erkennen. Wir sind Mr. Mister.
1: Platz 54.

0: Die Pet Shop Boys mit einer tollen Ballade, nämlich Love Comes Quickly, in unserer Woche platziert auf Platz 41. Und es war übrigens der erste Song, den die beiden zusammen geschrieben haben, Chris Lowe und Neil Tennant, nach ihrem ersten Aufeinandertreffen. Und zwei Jahre zuvor kam ja schon die Single West End Girls raus, ein Riesenerfolg. Und Love Comes Quickly war dann enthalten auf dem ersten Studioalbum namens Please. Wir machen jetzt weiter mit einer Band, die heißt Silent Circle, deren größter Hit war Touch in the Night, und wir hören aber die Nachfolgesingle, denn die war in unserer Woche auf Platz 38, von der 47 ging's hoch auf die 38, war allerdings nicht sehr erfolgreich. Bei 29 war dann Schluss. Wir hören jetzt trotzdem den Song Stop the Rain in der Kurzversion oder auch Stop the Rain in the Night auf Platz 38. Nein, auf Platz 38.
1: Platz 38.

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1: Die Retrowelle Chart History. Heute mit den Top 100 aus der Woche vom 21. Mai 1986. Und wir machen jetzt weiter mit der Band The Human League. Die nannten sich so, nachdem der bekannte Leadsänger Philip Oakey zu der Band gestoßen ist. Und sie haben bereits im Jahr 1978 den Song Being Boiled zum ersten Mal veröffentlicht. Da war er allerdings nicht wirklich erfolgreich. Ein Musikmagazin ist darauf aufmerksam geworden und es kam dann im Jahr 1981 zu einer Wiederveröffentlichung des Songs. Da war er dann zumindest im Vereinigten Königreich einigermaßen erfolgreich, in Deutschland aber immer noch nicht. Dort sollte es noch bis zum Jahr 1986 dauern. Wiederum eine Wiederveröffentlichung dieses Songs und plötzlich ist er so richtig in die Charts eingestiegen, konnte bis auf Platz Nummer 6 hochklettern und deswegen hören wir den Song jetzt auch. In unserer Woche war er auf Platz 18. Philip Oakey, der Sänger, war ja auch solo erfolgreich im Jahr 1984 mit dem Song Together in Electric Dreams, der von Giorgio Moroder produziert war. Wir hören jetzt aber The Human League und Being Boiled und anschließend, da freue ich mich auch sehr drauf, gibt's Depeche Mode. Die haben nämlich einen Riesensprung nach oben gemacht. Von Platz 69 ging's hoch auf die 16 mit ihrer Ballade A Question of Lust.
0: Platz 18.

0: Ach, was für tolle Synthie-Pop- und Wave-Songs heute hier bei der Chart-History. Wir haben nach The Human League und Depeche Mode gerade Alphaville gehört. Deren Song Sounds Like a Melody wurde übrigens jetzt gerade 42 Jahre alt. Ich glaube sogar auf den Tag genau heute. Wir haben jetzt aber einen Song aus dem Jahr 1986 gehört natürlich. Und das war die erste Single ihres zweiten Studioalbums. Das Album hieß Afternoons in Utopia und der Titel Dance With Me. Auch eine tolle Nummer, wie ich finde. In unserer Woche war der Titel auf Platz 12 und leider war bei Platz 11 dann auch Endstation. Apropos Platz 11, damit machen wir jetzt weiter. Da ist nämlich mal ein deutscher Song gelandet zur Abwechslung. Und ich weiß noch, als Kind war ich großer Fan und genau das war übrigens auch meine allererste CD von der Münchner Freiheit, obwohl ich damals noch keinen CD-Player hatte. Aber mein Vater natürlich und, oder was heißt natürlich, zum Glück muss ich sagen, denn damals waren die noch nicht so verbreitet und ich habe mir als erste CD eben die Münchner Freiheit ausgesucht. Wir hören jetzt von ihrem ersten Album von Anfang an den Titel Tausendmal Du, denn der ist in unserer Woche auf Platz 11.
1: Platz 11.

0: Ja, ich weiß noch, den Song, den fand ich sogar als Kind schon einigermaßen geil. Das waren Bruce and Bongo und die waren im April 86 sogar 4 Wochen lang an der Chartspitze mit diesem Hit. Waren ja eigentlich 2 Jungs von der US Army und die haben sich eben gewundert, warum sie in Deutschland zu jener Zeit immer dieses Wort geil gehört haben. Das war jetzt übrigens schon Platz Nummer 6. Ich fasse nochmal kurz zusammen, welche Plätze davor waren, die wir nicht gehört haben in den Top 10. Und zwar auf Platz 10 George Michael mit A Different Corner, auf der 9 Prince and the Revolution mit Kiss, auf der 8 die Bangles mit einem tollen Song von Prince, nämlich Manic Monday, und auf der 7 Queen mit A Kind of Magic. Gerade gehört haben wir Platz Nummer 6, Bruce and Bongo mit Geil. Auf der 5 war dann Sam Cooke seinerzeit mit seinem Hit Wonderful World, auf der 4 Samantha Fox und Touch Me, I Want Your Body, auf der 3 Anymotion und I Engineer, und Platz Nummer 1 am 21. Mai 1986 war Chris Norman mit einem Titel, den Dieter Bohlen für ihn geschrieben hat. Eine Ballade, sozusagen auch ein Comeback für Chris Norman, der ja mit Smokey schon sehr, sehr erfolgreich war. Und mit Midnight Lady, dem Song des Schimanski-Tatorts, hat er es dann 6 Wochen lang an die Chartspitze geschafft hier in Deutschland. Den Song hören wir jetzt aber nicht, die Zeit ist schon fortgeschritten, ich muss mich leider schon verabschieden. Aber einen Titel habe ich natürlich noch, nämlich die Nummer 2, die habe ich ja gerade eben übersprungen. Und das ist keine geringere als Prinzessin Stephanie von Monaco. Und die hatte ja einen großen Hit mit Irresistible, obwohl sie ja eigentlich gar keine Sängerin war. Aber das war ihr großer Traum und das war richtig erfolgreich. Ich habe mir jetzt allerdings nicht die englische Version, sondern sozusagen die Originalversion ausgesucht. Ouragan. Mit dem Lied beenden wir heute die Chart History. Nächste Woche gibt es eine neue Ausgabe. Ich bedanke mich fürs Zuhören. Mein Name ist Marco Dengel und ich sage Tschüss und schönen guten Abend.
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1: Es ist kurz nach 19 Uhr.
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2: Mit Michael Miem. Bundeskanzler Merz will der Ukraine einen besonderen Status innerhalb der Europäischen Union anbieten. Nach seinem Vorschlag könnte das Land schneller, enger an die EU angebunden werden, ohne sofort Vollmitglied zu werden. Geplant ist demnach eine stärkere Beteiligung an europäischen Institutionen, allerdings zunächst ohne vollständige Stimm- und Mitgliedsrechte. Hintergrund sind die Forderungen der Ukraine nach einem beschleunigten EU-Beitritt. Das Weiße Haus hat Berichte zurückgewiesen, wonach einem an Ebola erkrankten US-Bürger die Rückkehr in die Vereinigten Staaten verweigert worden sei. Die Washington Post hatte zuvor berichtet, der Mann sei deshalb nach Deutschland ausgeflogen worden und seine Behandlung habe sich verzögert. Aus Washington hieß es nun, diese Darstellung treffe nicht zu. Weitere Details wurden zunächst nicht genannt. Der US-Arzt wird in einer Sondereinrichtung der Charité in Berlin behandelt. Nur ein kleiner Teil des Familiennachzugs nach Deutschland entfällt tatsächlich auf Angehörige von Geflüchteten. Nach Angaben der Bundesregierung betrafen rund 13% der Entscheidungen zu entsprechenden Visa Menschen mit Flüchtlings- oder Schutzstatus in Deutschland. Die große Mehrheit der Fälle entfiel demnach auf andere Formen des Familiennachzugs. Mit einer bundesweiten Protestaktion haben Aktivisten von Extinction Rebellion gegen die Gaspolitik der Bundesregierung demonstriert. In mehreren Städten wurde das Wasser von Brunnenanlagen grün eingefärbt. Nach Angaben der Bewegung handelt es sich um eine Kunstaktion, mit der auf die Nutzung von Gas als Energieträger aufmerksam gemacht werden soll. Betroffen waren unter anderem Brunnen in Berlin, Hamburg, München, Dresden und Köln. Die Bundesregierung hat Berichte über eine mögliche Anhebung des Renteneintrittsalters auf 70 Jahre zurückgewiesen. Kanzleramtschef Frei sprach von Spekulationen und mahnte zur Vorsicht bei entsprechenden Meldungen. Hintergrund ist ein Bericht der Bild, wonach über eine weitere Erhöhung des Rentenalters diskutiert werde. Aus der Bundesregierung hieß es dazu, es gebe derzeit keine entsprechenden Entscheidungen. Von Überlegungen war nicht die Rede.
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3: In der Wetterredaktion ist Luisa Walpert. Der Tag zeigt sich in vielen Regionen freundlich mit Sonne und nur wenigen Schauern. Im Südwesten dominiert längerer Sonnenschein und es bleibt meist trocken. Die Temperaturen steigen auf 19 bis zu 26 Grad. Der Wind weht schwach bis mäßig aus westlicher Richtung. In der Nacht klart der Himmel vielerorts auf und es bleibt überwiegend trocken. Nur im Norden bleibt es zeitweise wolkig. Die Temperaturen sinken auf 4 bis 10 Grad, an der Küste ist es etwas milder. Der Freitag bringt viel Sonne und nur wenige Wolken bei meist trockenen Bedingungen. Die Temperaturen erreichen 20 bis sommerliche 25 Grad.
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1: Wir geben Ihnen die Zeit. Es ist kurz nach 20 Uhr.
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2: Die Meldung des Tages mit Michael Mien. In der süditalienischen Großstadt Neapel und Umgebung hat ein starkes Erdbeben zahlreiche Menschen aus dem Schlaf gerissen. Am frühen Donnerstagmorgen wurden heftige Erdstöße registriert, die viele Bewohner auf die Straßen trieben. Die Beben dauerten rund eine halbe Stunde. Das Epizentrum lag nach offiziellen Angaben in den Phlegräischen Feldern, einem geologisch sehr aktiven Supervulkan westlich der Stadt. Größere Schäden wurden zunächst nicht gemeldet. Bundeskanzler Merz will der Ukraine einen besonderen Status innerhalb der Europäischen Union anbieten. Nach seinem Vorschlag könnte das Land schneller, enger an die EU angebunden werden, ohne sofort Vollmitglied zu werden. Geplant ist demnach eine stärkere Beteiligung an europäischen Institutionen, allerdings zunächst ohne vollständige Stimm- und Mitgliedsrechte. Hintergrund sind die Forderungen der Ukraine nach einem beschleunigten EU-Beitritt. Das Weiße Haus hat Berichte zurückgewiesen, wonach einem an Ebola erkrankten US-Bürger die Rückkehr in die Vereinigten Staaten verweigert worden sei. Die Washington Post hatte zuvor berichtet, der Mann sei deshalb nach Deutschland ausgeflogen worden und seine Behandlung habe sich verzögert. Aus Washington hieß es nun, diese Darstellung treffe nicht zu. Weitere Details wurden zunächst nicht genannt. Der US-Arzt wird in einer Sondereinrichtung der Charité in Berlin behandelt. Nur ein kleiner Teil des Familiennachzugs nach Deutschland entfällt tatsächlich auf Angehörige von Geflüchteten. Nach Angaben der Bundesregierung betrafen rund 13% der Entscheidungen zu entsprechenden Visa Menschen mit Flüchtlings- oder Schutzstatus in Deutschland. Die große Mehrheit der Fälle entfiel demnach auf andere Formen des Familiennachzugs. Mit einer bundesweiten Protestaktion haben Aktivisten von Extinction Rebellion gegen die Gaspolitik der Bundesregierung demonstriert. In mehreren Städten wurde das Wasser von Brunnenanlagen grün eingefärbt. Nach Angaben der Bewegung handelt es sich um eine Kunstaktion, mit der auf die Nutzung von Gas als Energieträger aufmerksam gemacht werden soll. Betroffen waren unter anderem Brunnen in Berlin, Hamburg, München, Dresden und Köln. Die Bundesregierung hat Berichte über eine mögliche Anhebung des Renteneintrittsalters auf 70 Jahre zurückgewiesen. Kanzleramtschef Frei sprach von Spekulationen und mahnte zur Vorsicht bei entsprechenden Meldungen. Hintergrund ist ein Bericht der Bild, wonach über eine weitere Erhöhung des Rentenalters diskutiert werde. Aus der Bundesregierung hieß es dazu, es gebe derzeit keine entsprechenden Entscheidungen. Von Überlegungen war nicht die Rede.
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1: Und damit ist es kurz nach 21 Uhr.
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2: Die Meldungen des Tages mit Michael Mien. In der süditalienischen Großstadt Neapel und Umgebung hat ein starkes Erdbeben zahlreiche Menschen aus dem Schlaf gerissen. Am frühen Donnerstagmorgen wurden heftige Erdstöße registriert, die viele Bewohner auf die Straßen trieben. Die Beben dauerten rund eine halbe Stunde. Das Epizentrum lag nach offiziellen Angaben in den Phlegräischen Feldern, einem geologisch sehr aktiven Supervulkan westlich der Stadt. Größere Schäden wurden zunächst nicht gemeldet. Bundeskanzler Merz will der Ukraine einen besonderen Status innerhalb der Europäischen Union anbieten. Nach seinem Vorschlag könnte das Land schneller, enger an die EU angebunden werden, ohne sofort Vollmitglied zu werden. Geplant ist demnach eine stärkere Beteiligung an europäischen Institutionen, allerdings zunächst ohne vollständige Stimm- und Mitgliedsrechte. Hintergrund sind die Forderungen der Ukraine nach einem beschleunigten EU-Beitritt. Das Weiße Haus hat Berichte zurückgewiesen, wonach einem an Ebola erkrankten US-Bürger die Rückkehr in die Vereinigten Staaten verweigert worden sei. Die Washington Post hatte zuvor berichtet, der Mann sei deshalb nach Deutschland ausgeflogen worden und seine Behandlung habe sich verzögert. Aus Washington hieß es nun, diese Darstellung treffe nicht zu. Weitere Details wurden zunächst nicht genannt. Der US-Arzt wird in einer Sondereinrichtung der Charité in Berlin behandelt. Nur ein kleiner Teil des Familiennachzugs nach Deutschland entfällt tatsächlich auf Angehörige von Geflüchteten. Nach Angaben der Bundesregierung betrafen rund 13% der Entscheidungen zu entsprechenden Visa Menschen mit Flüchtlings- oder Schutzstatus in Deutschland. Die große Mehrheit der Fälle entfiel demnach auf andere Formen des Familiennachzugs. Mit einer bundesweiten Protestaktion haben Aktivisten von Extinction Rebellion gegen die Gaspolitik der Bundesregierung demonstriert. In mehreren Städten wurde das Wasser von Brunnenanlagen grün eingefärbt. Nach Angaben der Bewegung handelt es sich um eine Kunstaktion, mit der auf die Nutzung von Gas als Energieträger aufmerksam gemacht werden soll. Betroffen waren unter anderem Brunnen in Berlin, Hamburg, München, Dresden und Köln. Die Bundesregierung hat Berichte über eine mögliche Anhebung des Renteneintrittsalters auf 70 Jahre zurückgewiesen. Kanzleramtschef Frei sprach von Spekulationen und mahnte zur Vorsicht bei entsprechenden Meldungen. Hintergrund ist ein Bericht der Bild, wonach über eine weitere Erhöhung des Rentenalters diskutiert werde. Aus der Bundesregierung hieß es dazu, es gebe derzeit keine entsprechenden Entscheidungen. Von Überlegungen war nicht die Rede.

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1: Wir geben Ihnen die Zeit. Es ist kurz nach 22 Uhr.
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2: Die Meldung des Tages mit Michael Mien. In der süditalienischen Großstadt Neapel und Umgebung hat ein starkes Erdbeben zahlreiche Menschen aus dem Schlaf gerissen. Am frühen Donnerstagmorgen wurden heftige Erdstöße registriert, die viele Bewohner auf die Straßen trieben. Die Beben dauerten rund eine halbe Stunde. Das Epizentrum lag nach offiziellen Angaben in den Phlegräischen Feldern, einem geologisch sehr aktiven Supervulkan westlich der Stadt. Größere Schäden wurden zunächst nicht gemeldet. Bundeskanzler Merz will der Ukraine einen besonderen Status innerhalb der Europäischen Union anbieten. Nach seinem Vorschlag könnte das Land schneller, enger an die EU angebunden werden, ohne sofort Vollmitglied zu werden. Geplant ist demnach eine stärkere Beteiligung an europäischen Institutionen, allerdings zunächst ohne vollständige Stimm- und Mitgliedsrechte. Hintergrund sind die Forderungen der Ukraine nach einem beschleunigten EU-Beitritt. Das Weiße Haus hat Berichte zurückgewiesen, wonach einem an Ebola erkrankten US-Bürger die Rückkehr in die Vereinigten Staaten verweigert worden sei. Die Washington Post hatte zuvor berichtet, der Mann sei deshalb nach Deutschland ausgeflogen worden und seine Behandlung habe sich verzögert. Aus Washington hieß es nun, diese Darstellung treffe nicht zu. Weitere Details wurden zunächst nicht genannt. Der US-Arzt wird in einer Sondereinrichtung der Charité in Berlin behandelt. Nur ein kleiner Teil des Familiennachzugs nach Deutschland entfällt tatsächlich auf Angehörige von Geflüchteten. Nach Angaben der Bundesregierung betrafen rund 13% der Entscheidungen zu entsprechenden Visa Menschen mit Flüchtlings- oder Schutzstatus in Deutschland. Die große Mehrheit der Fälle entfiel demnach auf andere Formen des Familiennachzugs. Mit einer bundesweiten Protestaktion haben Aktivisten von Extinction Rebellion gegen die Gaspolitik der Bundesregierung demonstriert. In mehreren Städten wurde das Wasser von Brunnenanlagen grün

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